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0: Schönen guten Morgen am Dienstag, hier ist Energy.
1: Ich will es eh nicht zu oft erwähnen, aber ich bin ab Samstag nochmal eine Woche auf Urlaub. Und was ich eigentlich sagen will, ich war verantwortlich fürs Flügebuchen im Freundeskreis. Und es gab ganz viele verschiedene Flüge an diesem Tag zur Auswahl am Samstag nach Griechenland. Und letztens sitzen wir in der Runde beisammen und es kommt die Frage auf, hey, um wie viel Uhr fliegen wir eigentlich?
0: Legitime Frage.
1: Also am Vormittag, ganz entspannt.
0: Cool.
1: Vormittag ist 5.30 Uhr in der Früh.
0: Was?
1: Das heißt, wir müssen um 2:30 in der Nacht aufstehen.
0: Warum machst du sowas?
1: Ich dürfte mal gedacht haben, und Achtung, das ist die größte Lüge, dafür haben wir dann so viel vom Tag.
0: Du hast nichts von diesem Tag,
1: Karina. Man hat nichts von diesem Tag, weil man wird einfach nur K.O. irgendwo in der Ecke liegen. Also ja, Samstag stehe ich sogar noch früher auf als sonst, obwohl ich meinen ersten Urlaubstag habe.
0: Boah, ich würde dich, also ich war noch nie so froh, dass ich irgendwo nicht dabei war.
1: Du warst noch nie so froh, dass der mit mir auf Urlaub fliegen muss.
0: Das ist zart.
1: Bitte denk an mich am Samstag.
0: Nein, ich schlafe.

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2: Heute ist ein Übergangsjackentag.
3: Ein Grund zu feiern, finde ich.
4: Ich finde, es ist kein Übergangsjackentag. Ich bin nämlich ohne Jacke in die Arbeit.
3: Ja, und dir war kalt, oder?
4: Nein. Nein.
3: Die Lippen sind ein bisschen blau.
4: Nein. Ich bin einfach sehr hart im Nehmen. Danke der Nachfrage.
3: Ich bin der Meinung, jetzt draußen in Wien, was hat es? 12 Grad sowas?
4: Wenig. Okay. Ja, 12.
3: Freunde, zieht eine Übergangsjacke an. Um 6.56 Uhr ist es noch ein bisschen frisch draußen. Einen schönen guten Morgen. Und wir spielen euch gleich für eure Kopfhörer 3 Hits am Stück.
4: Ich liebe diese Hintergrundmusik übrigens.
3: Das ist großartig, oder?
4: Also, Revenant ist gleich mit dabei und die brandneue von Temper City. Das ist Hit Music Only am Dienstag.
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3: Guten Morgen an diesem Dienstag, gleich mit drei Hits am Stück und jetzt mit der Lina und den Energy News, 7:01.
4: Guten Morgen.
22: In der Straße von Hormuz brennt ein Öltanker. Warum? Da widersprechen sich der Iran und die USA. Laut iranischer Revolutionsgarde ist er durch eine Seemine explodiert. Das US-Militär spricht von einem iranischen Drohnenangriff. Der Tanker muss jetzt jedenfalls abgeschleppt werden. Unterdessen teilt die Revolutionsgarde mit, dass die Straße von Hormuz geschlossen und unter deren Kontrolle ist. Es wird auch davor gewarnt, sie zu befahren. Dann gibt es nach dem Missbrauchsfall Pellicot in Frankreich und zuletzt auch bei uns in Machtrenk einen in England. In Manchester hat ein Mann vor Gericht gestanden, seine Frau über einen Zeitraum von mehr als 20 Jahren betäubt und vergewaltigt zu haben. Er bekennt sich in 60 Anklagepunkten schuldig. 12 weitere Männer müssen sich auch in dem Fall verantworten. Und bei den Tennis Open in der Wiener Stadthalle wird hochkarätig. Angekündigt haben sich jetzt auch die Nummer 1 und die Nummer 2 der Welt mit Jannik Sinner und dem frisch gebackenen US Open-Sieger Alexander Zverev. Das Turnier findet dann Ende Oktober statt.
4: Das Energy-Wetter. Heute wird sehr sonnig in ganz Österreich. Natürlich fein. Die Temperaturen erreichen dazu maximal 25 Grad, stellenweise sogar bis zu 28.
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3: Energy-Verkehr, der Klassiker in Wien, Tangente in Fahrtrichtung Vösendorf, abschnittsweise eine Viertelstunde draufrechnen. Gute Fahrt!
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3: Ich bin jetzt mittlerweile seit 2,5 Jahren sowas mit meiner Freundin zusammen. Und ich habe eigentlich gedacht, ah, jetzt kann mich nichts mehr überraschen. Jetzt habe ich es durchgespielt, die Beziehung quasi.
4: Nach 2,5 Jahren?
3: Ich fühle mich safe. Gestern hatten wir so einen weirden Moment. Aber so weird, wo ich mir gedacht habe, wie reagiert man denn jetzt in der Situation? Das ist Neuland für mich. Erzähle ich euch gleich in 10 Minuten hier auf Energy.
4: Ich werde dir eine Beratung geben, hoffentlich.
3: Ich brauche sie.
4: Schau mal, davor 3 Hits am Stück für euch. Drake gleich mit dabei. Und das hier, das ist brandneu. Das ist Tampa City hier auf Energy. Guten Morgen.

0: sag's euch, das war gestern so eine weirde, komische Situation mit meiner Freundin. Schönen guten Morgen am Dienstag, 7.13 Uhr, hier ist Energy. Weißt, ich war gerade im Training, komm raus, setz mich auf mein Fahrrad und fahr halt einfach vom Training nach Hause. Mhm. Und auf einmal merke ich, meine Freundin kommt mir entgegen, am Fahrrad, random irgendwo in Wien. Und ich war kurz so am Überlegen, wie immer, wenn ich irgendjemand draußen sehe, soll ich einfach so tun, als hätte ich es nicht gesehen?
1: Ja, so wie du das bei mir machen würdest.
0: Ja, genau. Aber da ich mir so dachte, das ist meine Freundin, das kann ich nicht machen. Ja, wir wohnen zusammen. Ich werde sie früher oder später wieder sehen. Und ich so, hey Schatzi! Und wir bremsen beide, hey Schatzi, was machst denn du da? Ja, ich komme vom Training und du? Ja, ich fahre gerade zum Arzt.
1: Ha! Okay.
0: Und da war so eine Sekunde Pause. Und dann habe ich nicht gewusst, was ich sagen soll. Und dann habe ich so gesagt, du schaust gut aus. Und sie so, danke.
1: Unangenehm.
0: Du auch.
1: Ich finde es so geil, wenn man Leute, die man so in einem ganz anderen Setting kennt, auf einmal draußen trifft.
0: Ich habe noch nie eine Freundin, eine Partnerin so random auf der Straße getroffen. Einfach, ich war komplett überfordert. Ich war richtig nervös.
1: Und? Hast du das nach ihrer Nummer gefragt?
0: Ich habe dann einfach gesagt so, ja, bis später dann zu Hause. Und sie so, okay, tschüss. Ja,
1: süß.
0: Brauche ich nicht mehr.

0: 7.19 Uhr hier auf Energy. Schönen guten Morgen. Vielleicht habt ihr ihn schon gehabt, den ersten Schluck Kaffee am Morgen. Der ist einfach nochmal ein anderes Level, finde ich, dieser erste Schluck. 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
1: 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Guten Morgen.

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2: Ich weiß noch nicht genau, was in einer Viertelstunde hier passieren wird, aber es wird bodenlos bei unserem Battle. Weil die Luft im Studio schmeckt ein bisschen nach Verzweiflung.
3: Ja, von deiner Seite. Ich weiß nämlich, was kommen wird. Aha. Ich habe mal ein schönes Spiel überlegt und es wird auf jeden Fall lustig. Also bleibt's dran, 7:40 Uhr.
2: Mhm, und bis dahin drei Hits am Stück. Chappell Roan gleich dabei und Alex Warren umarmt uns gleich mit seinem Mega-Hit Ordinary. Hier auf Energy, Hit Music Only.
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2: Drei Hits am Stück gibt's gleich hier auf Energy, 7.30 Uhr. Und jetzt ist noch die Lina dran mit den Energy News.
3: Guten Morgen. Wieder gibt's Mordalarm in einem Gefängnis. Im forensisch-therapeutischen Zentrum Garsten in Oberösterreich ist gestern ein 40-Jähriger von einem 63-Jährigen mit einem messerähnlichen Gegenstand getötet worden. Auf einem Gang, nicht in einer Zelle. Beide waren im Maßnahmenvollzug. Es ist der zweite Tötungsfall in einer österreichischen Justizanstalt innerhalb von 2 Wochen. Dann gibt es eine Niederlage für US-Präsident Trump vor dem US Supreme Court. Trump hat vor den wichtigen Kongresswahlen in einem Eilantrag die Briefwahlregeln verschärfen wollen. Konkret hätte da die amerikanische Post Wählerlisten kontrollieren sollen. Das hat jetzt eben der oberste Gerichtshof der USA abgelehnt. Zuvor auch schon eine Bundesrichterin. Und Wegerbeamte haben gestern kranken Kindern in der Klinik Donaustadt in Wien eine besondere Freude bereitet. Als Wonder Woman, Thor oder Spider-Man verkleidet, haben sie sich aus einem Polizeihubschrauber an der Kinderklinik abgeseilt. Polizeihund DEFCON hat bei der Suche nach Geschenksackerln geholfen. Die Aktion findet ja jedes Jahr in verschiedenen Wiener Kinderstationen statt.
2: Finde ich so süß, diese Aktion. Richtig, ja. Als erwachsener Nerd, auch auf der Erwachsenenstation würden sich viele darüber freuen, ich sag's nur.
3: Ja, du wärst sicher ein super Spider-Man, oder?
2: Ja.
3: Stimmt, machst doch du, David. Wir schauen aufs Energy-Wetter. Da gibt es heute jede Menge Sonnenschein. Temperaturen dazu 24 Grad in Wien oder auch bei euch in Linz. 26 werden es in Innsbruck und stellenweise sogar bis zu 28 Grad.
2: Energy-Verkehr. Es wird nicht besser in Wien auf der Tangente in Fahrtrichtung Vösendorf. Eine Viertelstunde draufrechnen. Davos geht natürlich. Gute Fahrt. Aber keine Sorge, im Stau ist die Musik ganz besonders wichtig. Dafür gibt es ja Energy. Jetzt 3 Hits am Stück und hier ist Alex Warren.
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0: Es war noch nie so wichtig, im Battle abzuliefern wie diesen Monat.
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2: Wir hatten schon viele üble Bestrafungen, aber ich glaube, das ist das Schlimmste. Der Verlierer im September, oder die Verliererin, ich möchte gerne gendern an dieser Stelle, muss nämlich in Wien im Haus des Meeres das Piranha-Becken reinigen. Von innen, während die Piranhas in dem Becken sind.
0: Und ich habe den Bikini quasi schon an, weil aktuell steht es 5-3 für dich, David. Aber ich gebe noch nicht auf, deswegen habe ich ein neues Spiel für uns.
2: Ja, komm, jetzt.
0: Und zwar hast du letztes Mal kläglich versagt bei meinem Spiel Yeah-Raten. Und deswegen gibt es jetzt eine neue Runde für dich. Du kriegst jetzt ein Yeah, rausgeschnitten aus einem Song, und du musst mir sagen, welcher Titel und welcher Interpret das ist.
2: Kenne ich den Song?
0: Hundertprozentig, okay. Wir spielen ihn sogar hier auf
2: Alle Welt. Ruhig sein, alle ruhig sein, ich muss mich konzentrieren.
0: Okay, und das ist dein Yeah.
2: I'm bringing sexy back, yeah! The model lovers don't know
0: David,
2: how to act.
0: Magst du nochmal überlegen?
2: Nein, warte, das hat mich verunsichert. Nein, es ist Justin Timberlake.
0: Das ist leider absolut richtig.
2: Ja, oh. Boah, mein Herz.
0: Ich habe deinen Gesichtsausdruck gerade geliebt. Ich habe mir gedacht, vielleicht kann ich dich nochmal verunsichern.
2: Hast du geschafft, ja.
0: Das ist Justin Timberlake. Das heißt, es steht 6-3.
2: Jetzt wird's aber übel langsam.
0: Okay, ich hole schon mal die Taucherbrille raus. Ich habe Angst, okay? Aber es ist noch nichts entschieden. Morgen um 7.40 Uhr gibt es die Revanche. Ich werde mal wieder was überlegen.
2: Ja, super.

0: Schönen guten Morgen am Dienstag hier auf Energy. Wir sind David und Alina.
1: So schnell kann es gehen und es ist schon ein neuer Crush unlocked. Was ihr da gerade im Hintergrund hört, ist die Melodie zu so einem geilen neuen Hit. Der Name sagt euch nichts. Stella Lefty ist 24 Jahre alt, US-amerikanische Sängerin und die macht so Country-Pop. Hypt gerade extrem hoch. Ich habe mir gerade das Video zu diesem Song angeschaut. Reden wir mal über das Offensichtliche. Die Frau ist super hübsch. Sehr, sehr hübsch, ja. Und spätestens, wenn sie dann den Mund aufmacht und singt, dann ist es einfach...
0: Dann geschehen um dich.
1: Nein, dann sind wir alle schockverliebt in diese Frau. Stella Lefty mit Boston. Hört euch das mal bitte an. Super angenehmer Song. Das ist Hit Music Only.

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2: Schönen guten Morgen hier auf Energy. 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
3: Du hast gesagt, geile Gutscheine und dann habe ich Kopfkino gehabt und mehr braucht es auch nicht.
2: So leicht geht's.
3: 7.55 Uhr, ein goldener Herbsttag mit richtig geiler Musik. Wir haben gerade reingezogen in die Playlist Clean Bandit und Jess Glynn mit Rather Be.
2: Ja. Punkt.
3: In Mike drei Jumper. Hits am Stück gleich dabei. Guten Morgen.
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3: Ed Sheeran auch gleich dabei in drei Hits am Stück. Es ist genau 8 Uhr in der Früh. Guten Morgen. Start mal rein. Gut informiert. Dank Alina.
4: Guten Morgen. In der Justizanstalt Garsten in Oberösterreich wurde gestern ein 40-jähriger Häftling nach einem Streit mit einem 63-jährigen Tunesier getötet, mutmaßlich mit einem messerähnlichen Gegenstand. Das LKA ermittelt jetzt. Es ist der zweite Tötungsfall in einem unserer Gefängnisse innerhalb von 2 Wochen. Anfang September wurde in der Justizanstalt Klagenfurt ja ein 19-Jähriger von seinem 17-jährigen Zellengenossen ermordet. Dann gibt's nach dem Missbrauchsfall Pellico in Frankreich und zuletzt auch bei uns in Machtrenk einen in England. In Manchester hat ein Mann vor Gericht gestanden, seine Frau über einen Zeitraum von mehr als 20 Jahren betäubt und vergewaltigt zu haben. Er bekennt sich in 60 Anklagepunkten schuldig. 12 weitere Männer müssen sich auch in dem Fall verantworten. Und in der Nacht auf heute wurden in den USA die Emmys, der wichtigste US-Fernsehpreis, verliehen. Abgeräumt hat vor allem die Horror-Comedy-Serie Widow's Bay mit 14 Auszeichnungen. Beste Dramaserie ist, wie schon letztes Jahr, The Pitt. Beste Miniserie DTF St. Louis. Die Serie Hex ist bei 24 Nominierungen am Ende fast leer ausgegangen.
3: Sag mal, alles nichts außer The Pitt. Kann ich brutal empfehlen, das ist wirklich eine der besten Serien der letzten 10 Jahre. Ja. So gut!
2: Für den Herbst braucht man sich eine neue Serie zum
3: Binge-Watchen. Ja, ist gleich Futter.
2: Das Wetter heute, David, schreit deinen Namen. Ein perfekter, goldener Herbsttag.
3: So wollte ich es haben.
2: Ja, mit jeder Menge Sonnenschein. Dazu 24 Grad bei euch in Wien und in Linz und bis zu 26 werden es in Innsbruck.
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3: Energy-Verkehr, eine Viertelstunde Zeitverlust in Wien auf der Tangente, Fahrt Richtung Vösendorf. Daraus geht's. Gute Fahrt.
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2: Ich habe gestern einen Vorsatz für die Woche beschlossen. Und ich weiß schon, was du sagen wirst, wenn ich es dir in 10 Minuten erzählen werde. Du wirst sowieso 0% an mich glauben. Ich weiß es wirklich jetzt schon.
3: Also was zum Augenverdrehen.
2: Ja.
3: Ich freue mich drauf. Gut, das gibt's in 10 Minuten, aber davor jetzt einmal 3 Hits am Stück. Clean Bandit gleich dabei. Und das ist Teddy Swims. Guten Morgen am Dienstag. Hier ist Energy.

0: ja, Ed Sheeran. 8.11 Uhr, schönen guten Morgen am Dienstag, hier ist Energy.
1: Ich habe gestern das Workout gemacht, das wir alle regelmäßig machen müssen und wir wahrscheinlich alle hassen, die Wohnung wieder mal gründlich durchputzen.
0: Wow.
1: Es war an der Zeit, nirgends schwitzt man so, wie wenn man mal wirklich gescheit staubsaugt in jede Ritze und mal gescheit rauswischt.
0: Hasse.
1: Und dann stehe ich da in der Wohnung nach 2-3 Stunden, alles ist blitzeblank, es duftet und denke mir so, wie lang wird das jetzt halten? Ungefähr eine Stunde. Mein Vorsatz für diese Woche. Ich werde den Status quo halten.
0: Ja, genau.
1: Ich werde ihn halten.
0: Ja, ewig oder was? Was heißt halten?
1: Ich werde ihn jetzt mal länger halten als 2 Stunden.
0: Okay.
1: Also, frag mich am Freitag nochmal um dieselbe Uhrzeit, 10 nach 8, ob ich ihn halten habe können.
0: Da wird es auch schon wie Sau wieder
1: wahrscheinlich.
0: Unterbrochen.

0: Heute in der Früh bin ich wieder an der Tankstelle vorbeigefahren und habe mir gedacht, ach, es ist schon wieder so ehrenlos gerade. Liter Diesel 2,20. Mhm. Are you fucking kidding
1: me? Da weiß ich, warum ich nicht Auto fahre. Ja.
0: Wir haben ein bisschen Kohle für euch.
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0: Ja, schön.
1: Gibt's ab nächster Woche wieder jeden Tag für euch. Jeden Tag ein neuer Energy Cash Song. Und wenn der bei uns in der Früh läuft, zwischen 6 und 10, dann ganz einfach anrufen und abcashen.
0: 0676 60 60 70 1, das ist diese Nummer, die wichtig wird. Ich würde sie schon mal einspeichern.
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0: ein Herbsttag wie bestellt heute. Einen schönen guten Morgen am Dienstag. Es ist 8.26 Uhr, um 8.40 Uhr spielen wir wieder Stadtland Energy mit euch. Wer auch mal mitzocken will, einfach kurz eine WhatsApp-Nachricht schicken. 0676 60 60 70 1.
1: Und nicht vergessen, ab 9 Uhr heißt es wieder stündlich 40 Minuten Hits nonstop. Und die Playlist bis dahin, die kann sich auch sehen lassen. Wir haben Miley Cyrus dabei. Justin Bieber mit Beauty and the Beat, glaube ich, der Song des Jahres. Er ist wieder so groß, so da, liebe ich sehr. Und natürlich auch brandneue Nummer von Harry Styles. Das ist Hit Music Only.
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0: Kurz den Stress in der Früh vergessen. Das geht gleich mit Harry Styles und American Girls in drei Hits am Stück. 8.30 Uhr, davor noch die Energy News mit der lieben Lina.
1: Guten Morgen. Wieder gibt's Mordalarm in einem unserer Gefängnisse. Im forensisch-therapeutischen Zentrum Garsten in Oberösterreich ist gestern ein 40-Jähriger mit einem messerähnlichen Gegenstand getötet worden. Auf einem Gang, nicht in einer Zelle. Tatverdächtig ist ein 63-jähriger Insasse. Beide Männer waren im Maßnahmenvollzug. Beide waren als gefährlich eingestuft. Erst Anfang des Monats wurde in Klagenfurt ein 19-Jähriger von seinem 17-jährigen Zellengenossen ermordet. Dann hat die US-Regierung jetzt entschieden, Auflagen für den Treibhausgasausstoß für Kohle- und Gaskraftwerke einfach zu streichen. starke Regeln hätten Stromerzeuger dazu verpflichtet, den Kohlendioxidausstoß schrittweise um bis zu 90% zu senken. Laut der Regierung kann man die Auflagen aber unmöglich erfüllen. Umweltschutzorganisationen haben schon rechtliche Schritte angekündigt. Und bei den Tennis Open in der Wiener Stadthalle wird es hochkarätig. Angekündigt haben sich jetzt auch die Nummer 1 und die Nummer 2 der Welt mit Jannik Sinner und dem frisch gebackenen US Open-Sieger Alexander Zverev. Damit sind 5 der Top 8 Spieler beim Turnier dabei. Stattfinden wird es dann ab Ende Oktober.
20: Es ist so schön, wenn man in der Früh seine Tasche packt, der Blick zur Sonnenbrille geht und du bist so, ja, dich packe ich heute ein. Die werdet ihr nämlich brauchen. Jede Menge Sonnenschein heute am Dienstag und Temperaturen von bis zu 25, stellenweise sogar bis zu 28 Grad.
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0: Energy Verkehr, es dauert immer noch am längsten in Wien. Tangente, Fahrt Richtung Vösendorf, abschnittsweise eine Viertelstunde draufrechnen und jetzt einmal durchatmen. Ganz entspannt. Mit Harry Styles, gleich mit J-Lo und Miley Cyrus in 3 Hits am Stück. Schönen guten Morgen.

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2: Jürgen hat sich angemeldet und ist jetzt bei uns in der Leitung. Schönen guten Morgen.
1: Guten Morgen, Jürgen.
3: Guten Morgen.
1: So, pass auf. Fünf Begriffe aktueller Wochenrekord, die geht's zu schlagen.
2: Du kannst es probieren mit dem Buchstaben U.
1: U wie Ulrich. Okay, gut. Jürgen, dann 30 Sekunden ab jetzt.
2: Land.
3: Uruguay.
2: Name.
3: Udo.
2: Lebewesen.
3: Uhu.
2: Etwas Gruseliges.
3: Uhu.
2: Sprache.
3: Ungarisch.
2: Promi.
3: Weiter.
2: Pflanze.
3: Ulme.
2: Etwas Schönes.
3: Sehr gut. Urlaub.
2: Marke.
3: Ursport.
2: Etwas Essbares.
3: Uso.
2: Aus. Können wir leider nicht mehr
1: aber
2: mitnehmen.
1: Acht Begriffe war stark.
2: Nämlich beim Buchstaben U. Ich finde den sehr schwierig.
3: Der ist brutal.
1: Der war urbrutal,
2: ja,
1: der Buchstabe.
2: Deswegen stark.
1: Und
2: sehr stark.
1: Ich habe mal kurz gefragt, ist ein Uhu gruselig? Aber ja, wenn du draußen bist,
3: es ist
1: ein
3: Uhu.
1: Und dann auf einmal hörst du ein
2: Uhu. Im Wald. Uhu. Ja,
1: da geht der Arsch
2: auf Grundeis. Vor allem, wenn der Uhu so klingt wie du, David. Also Jürgen, acht Begriffe steht als neuer Wochenrekord. Wir drücken die Daumen. Und wenn ihr sagt, ihr könnt es schlagen, dann schreibt es einfach Stadtland Energy an die 0676 60 60 70 1.
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0: Wisst ihr, es gibt so kleine schöne Momente im Leben, wo man einfach grinsen muss und sich denkt, ah komm, das nehme ich jetzt mit. Da freue ich mich jetzt einfach. Das
1: und zwar?
0: Gestern habe ich eine Nachricht auf Instagram bekommen.
1: Ja.
0: Von einem Hörer von uns, by the way.
1: Ja.
0: Und die Nachricht hat begonnen mit, hey David, ich weiß, du bekommst täglich sicher hunderte Nachrichten.
1: Wenn der wüsste.
0: Es war die dritte Nachricht in der Woche. Und die erste, die kein Spam war. Na, er hat einfach nur so gesagt, so, hey, ich will gar nicht stören. Ich wollte nur sagen, hey, du und Alina, cool.
1: Na,
0: schön.
1: Wenn der wüsste.
0: Ja, ich habe ihn blockiert.

0: Das Wetter wird noch besser heute. Also ein richtig goldener Herbsttag mit strahlendem Sonnenschein. Da bin sogar ich Herbstfan an solchen Tagen.
1: Das ist der Herbst, den ich bestellt habe, muss ich dazu sagen. Ja? Die graue Suppen von gestern, die können wir vergessen. Ja?
0: Aber heute?
1: Das nehme ich gerne. 8.55 Uhr, ihr wisst Bescheid. Wir starten gleich wieder mit 40 Minuten Hits Nonstop. Rihanna ist dabei, Cat's Eye, Coldplay, Samba und Shakira. All eure Freunde, all eure Stars hier auf Energy Hit Music Only.
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9: Einen schönen Vormittag, 9 Uhr in der Früh und gleich gibt's 40 Minuten Hits nonstop und davor die Energy News mit Alina.
10: Hallo. In der Straße von Hormuz brennt ein Öltanker. Warum? Da widersprechen sich der Iran und die USA. Laut iranischer Revolutionsgarde ist er durch eine Seemine explodiert. Das US-Militär spricht von einem iranischen Drohnenangriff. Der Tanker muss jetzt jedenfalls abgeschleppt werden. Unterdessen teilt die Revolutionsgarde mit, dass die Straße von Hormuz geschlossen und unter deren Kontrolle ist. Es wird auch davor gewarnt, sie zu befahren. Dann sind unsere Gasspeicher aktuell zu rund 70% gefüllt. Vor einem Jahr waren es schon über 80%. Grund ist der Iran-Krieg, der Gas massiv teurer macht. Europas Gaspreis ist zuletzt auf über 80 Euro pro Megawattstunde geklettert. Sein Rekord seit dem Kriegsbeginn. Energieminister Hartmannsdorfer. Südösterreich aber trotzdem gut gerüstet für den Winter und will, wenn es drauf ankommt, auch rasch handeln. Und der wichtigste US-Fernsehpreis ist letzte Nacht verliehen worden. Großer Abräumer. Bei den Emmys war die Horror Comedy-Serie Widow's Bay mit 14 Auszeichnungen. Beste Dramaserie ist, wie letztes Jahr auch schon, The Pitt. Beste Miniserie DTF St. Louis. Bitter war's für die Serie Hex. Bei 24 Nominierungen hat's am Ende nur einen Emmy für die Hauptdarstellerin gegeben.
11: Heute jede Menge Sonnenschein, also gerne die Sonnenbrille einpacken. Es werden 24 Grad bei euch in Wien, in Graz oder auch in Linz und bis zu 26 in Innsbruck.
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9: Das gröbste Problem gibt es immer noch in Wien auf der Tangente, Fahrt Richtung Vösendorf, abschnittsweise plus 15 Minuten.
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11: Man könnte meinen, dieser Morgen ist schon sehr gut, so wie er ist, mit der Sonne, die vielleicht beim Büro reinscheint oder bei euch im Geschäft. Und dazu jetzt aber auch nochmal ein kleines i-Tüpfelchen, nämlich 40 Minuten Hits nonstop.
9: Und was für Songs ja. Das sind. Shakira macht gleich einmal den Anfang, direkt nach Flowrider. Somba ist gleich dabei und Coldplay. Geile Playlist, hier ist Energy. Guten Morgen.

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1: Yes, wir sind mittendrin in 40 Minuten Hits nonstop hier auf Energy, 9.16 Uhr.
2: Jetzt in der Playlist ist eine Band, die findet man nicht nur in Playlisten, sondern auch in Streamingdiensten. Cat's Eye ist nämlich entstanden durch eine Reality-Casting-Show und hat jetzt einen Fixplatz in den Charts. Und das hier ist ihr aktueller Hit. Das ist Animal jetzt auf Energy.

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1: Hey, dass Martin Garrix und Ed Sheeran einen Song zusammen machen. Ich habe im ersten Moment gedacht, das passt ja gar nicht. Der Typ mit Akustikgitarre und Martin Garrix, der fette DJ. Aber es ist ein absolutes Geschenk hier in unserer Energy-Playlist. Repeat It. Ja, machen wir sehr, sehr gerne. Das ist Hit Music Only.

0: 40 Minuten Hits nonstop. Kein Grund, um traurig zu sein. Die nächsten starten schon wieder um 10 Uhr. Und bis dahin haben wir geile Songs für euch. Unter anderem mein aktueller Playlist-Favorite, Somber mit My Body Isn't Ready.
1: Und einen Favorite von Katy Perry.
0: Oh ja! Yes.
1: Ja, holen wir noch einmal den Sommer zurück mit California Girls, auch gleich hier auf Energy. Hit Music Only.
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0: in Österreich. Und dazu 40 Minuten jetzt nonstop. Gleich mit Ö-Jen und Carly Rae Jepsen.
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0: 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Diesmal mit Hin und Her, Tiefschwarz und Steve Hope an den Turntables. 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
0: Es ist 10 Uhr und das am Dienstagvormittag. Hier sind die Energy News mit Alina.
15: Hallo. Nach der Arbeiterkammer Tirol warnt jetzt auch die AK Wien vor gefälschten Wohnungsinseraten. Betrüger nutzen die Wohnungsknappheit aus, indem sie in Inseraten mit gefälschten Fotos werben und Kautionen im Voraus kassieren, ohne dass es je zu einer Schlüsselübergabe kommt. Die AK rät, die Fotos mittels Bildersuche zu prüfen, Namen im Grundbuch abzugleichen und im Zweifel bei der kostenlosen Hotline der Arbeiterkammer anzurufen. Dann hat jetzt in England ein Mann vor Gericht in Manchester gestanden, dass er mehr als 20 Jahre lang seine Frau regelmäßig betäubt und vergewaltigt hat. In 60 Anklagepunkten hat er sich schuldig bekannt. Neben ihm sind noch 12 weitere Männer wegen sexueller Straftaten gegen die Frau angeklagt. Das Ganze erinnert an den Missbrauchsskandal Pellico in Frankreich und auch an den Fall bei uns in Machtrenk. Und in der Nacht auf heute wurden in den USA die Emmys, der wichtigste US-Fernsehpreis, verliehen. Abgeräumt hat da vor allem die Horror-Comedy-Serie Widow's Bay mit 14 Auszeichnungen. Beste Dramaserie ist, wie schon letztes Jahr auch, The Pitt. Beste Miniserie DTF St. Louis. Die Serie Hex ist bei 24 Nominierungen am Ende fast leer ausgegangen.
0: Alle noch nicht gesehen. Sehr gut.
15: Hast du was vor?
0: Keine Ahnung, wovon du da sprichst. 10.01, das Energy-Wetter. Sommer und Herbst wechseln sich die Woche ab. Heute wieder Ersteres. Viel Sonne. Heute bleibt es auch trocken bei bis zu 25 Grad in Salzburg, Graz oder auch in Wien. Bis zu 27 gibt es in Innsbruck und in Bregenz.
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0: Der längste Stau in der Steiermark auf der B64, da auf der Rechbergstraße. Und zwar in beiden Fahrtrichtungen dauert es länger zwischen der Anschlussstelle zur A9 bei Frohnleiten und Schrems. Hier gibt es eine Sperre nach einem Unfall.
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0: Gut, dann einmal Applaus an die Vega, die schon wieder mit Kostümen und Masken viele Kinder im Spital überrascht hat gestern. Superhelden wie Spider-Man und Thor, die Jahr für Jahr ein paar Stunts liefern für ein paar Grinser im Gesicht. Das war großes Kino mit so einer lieben Schlagzeile ab in den Dienstag. Guten Morgen an alle Langschläfer und schönen Vormittag an den Rest.

10.14 Uhr, falls ihr das Haus noch nicht verlassen habt, es aber auf jeden Fall noch vorhabt, kein Wunder bei dem Wetter. Heute darf man sich ruhig wieder einschmieren. Und heute darf man auch wieder 40 Minuten Hits nonstop lauter drehen, vor allem mit der neuen von Sombra. It's the 4th of July. My body isn't ready auf Energy.

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1: Ja, Macklemore auf Energy und Macklemore ist raus. Ed Sheeran hat ihn als Support Act gekickt oder kicken müssen. Nach Free Palestine Posts und Co. haben die Stadionbesitzer in Amerika, wo Ed Sheeran auftreten wird, ihn unter Druck gesetzt. Und der ist daraufhin tatsächlich auch eingeknickt. Die beiden sind super gut befreundet. Sehr emotionales Posting aber von Macklemore.

0: Hört ihr das? Oder hört ihr, dass ihr nichts hört, liebe Eltern? Oder vor allem die Leute im Homeoffice? Hört ihr diese Ruhe, weil die Kids endlich mit heute auch länger in der Schule sind? Ist das angenehm für euch? Gut, dann machen wir es noch ein bisschen angenehmer mit Hit Music Only gleich.
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2: Der Dienstagvormittag. Willkommen gleich mit 40 Minuten Hits nonstop auf Energy davor. Ein Update mit den News.
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16: Zeit für ein Update. 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
17: Hallo. Es gibt Mordalarm in einem unserer Gefängnisse. Im forensisch-therapeutischen Zentrum Garsten in Oberösterreich ist gestern offenbar ein 40-Jähriger von einem 63-Jährigen mit einem messerähnlichen Gegenstand getötet worden. Der Tatverdächtige dürfte ein verurteilter Doppelmörder sein, der 2017 in Linz ein älteres Ehepaar getötet haben soll. Sowohl er als auch das Opfer waren auch als gefährlich eingestuft. Dann gibt es eine Niederlage für US-Präsident Trump vor dem US Supreme Court. Trump hat vor den wichtigen Kongresswahlen in einem Eilantrag die Briefwahlregeln verschärfen wollen. Konkret hätte da die amerikanische Post Wählerlisten kontrollieren sollen. Das hat jetzt aber eben der oberste Gerichtshof der USA abgelehnt. Zuvor auch schon eine Bundesrichterin. Und Tech-Milliardär Elon Musk lässt seine Klage gegen Apple fallen. Er hatte dem iPhone-Konzern vorgeworfen, andere Chatbots zu behindern, auch seine KI Grok, um deren KI einen Vorteil zu verschaffen. Die zweite Klage gegen OpenAI bleibt aber aufrecht. Musk, der ja früher selbst dort Investor war, hat seit Jahren eine Auseinandersetzung mit OpenAI-Chef Sam Altman.
18: Oh wonder, oh wonder. Heute sonnig, morgen sonnig, ab Donnerstag dann wieder herbstlicher. Heute aktuell 20 Grad in Graz, 17 noch in Wien und 17 auch in Salzburg. Es wird aber noch wesentlich wärmer.
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18: Der Energy-Verkehr mit dem längsten Stau auf der B179 auf der Fernpassstraße dauert nämlich 25 Minuten länger aufgrund von Bauarbeiten in Fahrtrichtung Nassreit zwischen Heiterwang Süd und Zwängle.
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18: Na, dann setzen wir alle mal die Sonnenbrille auf und genießen dieses traumhafte Wetter, oder? Herrlich. Und dazu 40 Minuten jetzt nonstop gleich mit Sam Fender, mit Panic at the Disco oder auch Justin Bieber. Davor noch Ray und Harry Styles auf Energy.

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Patrick Mahomes zurück auf der großen NFL-Bühne, 9 Monate nach seinem Kreuzbandriss für die Kansas City Chiefs unterwegs, unter anderem mit Travis Kelce, dem Ehemann von Taylor Swift. Auch der hat wieder mal Geschichte geschrieben und Taylor Swift hat all das gesehen, neben Tom Cruise. Das ist mal Bekanntschaft.

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0: Wisst ihr, welcher Song gleich in 40 Minuten jetzt nonstop auftaucht? Call on me, call on me. Ja, genau, kurz dranbleiben.
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0: 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Diesmal mit Hin und Her, Tiefschwarz und Steve Hope an den Turntables. 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
0: Ab in die Mittagspause mit einem Update. Hier sind die Energy News um 12 mit dem Gary.
9: Servus. Läuft die russische Bevölkerung jetzt Putin davon? Gerüchte, dass in Russland eine Mobilmachung der Menschen bevorsteht, um im Krieg zu kämpfen, halten sich hartnäckig. Deswegen überlegen wohl immer mehr Russen auszureisen. Die Stimmung im Land ist mittlerweile angespannter, jetzt wo die Ukraine auch zurückschlägt und nicht mehr nur verteidigt. Sollen die Sommerferien auf 6 Wochen verkürzt werden? Ein Thema, wo die Meinungen stark auseinandergehen. Die Bildungspsychologin Christiane Spiel hat einen anderen Vorschlag. Die Sommerschule könnte ausgeweitet werden und für alle Schüler Standard sein. 3 Wochen lang, allerdings mit der Option, sich abzumelden, falls die Noten eh schon sehr gut sind, kein Bedarf für Betreuung da ist oder ein Urlaub ansteht. Und gestern in L.A. sind die Emmy Awards verliehen worden. Was die Oscars für die Filmwelt bedeuten, sind die Emmys fürs Fernsehen. Und es hat einen großen Gewinner gegeben. Die Horror-Comedy-Serie Widow's Bay hat 13 Auszeichnungen bekommen. Das ist neuer Rekord. Streamen könnt ihr Widow's Bay übrigens auf Apple TV+.
0: Danke Gary 12.1, wir schauen zum Manager-Wetter. Heute gibt es wieder einen Einsatz der Sonnenbrille, auch wenn hier und da mal kurz ein paar Wolken dazwischen funken. Aktuell sind es noch angenehme 20 Grad in Wien oder auch in Salzburg, aber es gibt heute noch bis zu 28 Grad in Österreich.
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0: Der Energy-Verkehr mit dem längsten Stau auf der B179 auf der Fernpassstraße dauert 40 Minuten länger aufgrund von Bauarbeiten in Fahrtrichtung Nassereit zwischen Heiterwang Süd und Zwengle.
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0: Wer stimmt dann bei diesem Sommerferien-Fiasko ab? Sind es die Schülerinnen? Sind es die Lehrer oder die Eltern?
9: Ich glaube, die Meinungen würden sehr stark auseinandergehen.
0: Ich glaube auch. Aber eins ist fix. Da stimmen alle für 40 Minuten jetzt nonstop. Gleich mit Call on Me. Eric Pritz, geil, oder? Davor noch Katy Perry und Tampa City. Schönen Tag.

Was für ein Banger, oder? Eric Pritz mit Call on Me um 12.14 Uhr. Mahlzeit Österreich mit Ariana Grande, die 41 Konzerte gespielt hat in den USA, in Kanada und Großbritannien. Jetzt ist einfach mal Pause angesagt, aber so, ich meine, so reich Ariana Grande auch ist, es bleibt ihr nichts erspart. Auch sie ist jetzt mal im Aufzug stecken geblieben. Hat sie auf Instagram gepostet. Und sie hat uns noch einen Hit dagelassen mit Hate, That I Made You Love Me auf Energy.

Eminem und Rihanna gleich. Halsey und die aktuelle von Hügel. Aber wenn wir schon bei Hügel sind, dann müssen wir auch zu DJ Another. Der tourt gerade durch die Welt mit dem Welthit, mit Talk to You. Jetzt auf Energy.

0: Ihr wollt was Orges hören? Noch 14 Sonntage bis Weihnachten. Die Info lasse ich euch jetzt einfach mal verarbeiten. Ich kann gerade nicht einschätzen, ob das noch lang oder eigentlich super kurz ist. Aber es sind noch 14 Sonntage.
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0: Willkommen, gleich 13 Uhr. Gleich gibt's 40 Minuten Hits nonstop davor die Energy News.
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6: Punkt genau 13 Uhr. Hier sind die Energy News mit dem Gary.
7: Schönen Nachmittag. Mordalarm in einem unserer Gefängnisse. Im forensisch-therapeutischen Zentrum Garsten in Oberösterreich ist gestern offenbar ein 40-Jähriger von einem 63-Jährigen mit einem messerähnlichen Gegenstand getötet worden. Sowohl er als auch das Opfer waren als gefährlich eingestuft. Der Tatverdächtige dürfte ein verurteilter Doppelmörder sein, der 2017 in Linz ein älteres Ehepaar getötet haben soll. Vorsicht, falls ihr eine neue Wohnung sucht. Die Arbeiterkammer warnt uns da gerade vor Trickbetrügern. Gerade jetzt, zu Studienbeginn, sind viele Fake-Inserate online. Junge Menschen werden mit schönen Wohnungsfotos und niedrigen Preisen in die Falle gelockt. Die Betrüger verlangen die Kaution dann im Voraus, zur Schlüsselübergabe kommt's aber nie. Und braucht's eine Regeländerung im Profi-Tennis? Alexander Zverev hat ja kürzlich das US Open-Turnier gewonnen. Eine Angewohnheit des Deutschen sorgt aber gerade für Diskussionen. Beim zweiten Aufschlag tippt Zverev den Ball sehr oft an, bevor er tatsächlich spielt. Das fällt für manche in die Kategorie taktisches Psychospielchen. Boris Becker zum Beispiel fordert eine Zeitbegrenzung.
8: Hat er von Novak Djokovic gelernt. Und ja, tatsächlich auch Ben Shelton hat nach dem Finale gesagt, das ist schon okay, dass es beim ersten Aufschlag so ist, dass man sich da Zeit lässt, aber dann während ersten und zweiten, wo die Spannung dann einfach ein bisschen nachlässt und das dauert dann einfach 15 Sekunden. Naja, interessiert dich alles nicht, also ab zum Energy-Wetter. Doch. Früh morgens war es noch sehr frisch, langsam gehen wir aber nur mit Shirt herum und das reicht dann auch mit 22 Grad in Wien oder auch in Eisenstadt und mit bis zu 28 Grad, die es heute noch gibt, ist es auch langsam sehr angenehm.
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8: Hab mich kurz verloren, Gary, tut mir leid.
7: Tennis, die Liebe.
8: Der Energy-Verkehr mit dem längsten Stau auf der B179 auf der Fernpassstraße in Fahrtrichtung Nassereit zwischen Heiterwang Süd und Wengle. 40 Minuten mehr einplanen.
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8: Reden wir nicht länger über Tennis, reden wir darüber, dass wir euch zu einem richtig coolen Konzert nach Berlin schicken. Die Stunde, mehr Infos dazu. Jetzt aber mal 40 Minuten Hits nonstop. Unter anderem mit Oliver Dean. Davor noch Teddy Swims. Mahlzeit Österreich.

Die Familie Todd, sehr musikalisch. Nicht nur Malcolm Todd ist mittlerweile on Tour, sondern auch die sehr talentierte Schwester macht schon alles in Richtung Musikbusiness. Aber jetzt geht's um ihren Bruder, um Malcolm Todd, der aktuell auf Tour ist. 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

0: Wer hat die neue Staffel von The Gentleman gesehen?
1: Wow, oder?
0: Meine Verlobte hat sich jetzt neu verliebt, schickt mir die ganze Zeit Reels vom Hauptcharakter.
1: Super.
0: Aber du weißt, es ist eine Serie gut, wenn du am Ende sofort googelst, wann die nächste Staffel kommt, oder? An alle Fans, die Dreharbeiten haben schon begonnen, immerhin. So gut. Absolute Empfehlung. Und wir bleiben jetzt gleich britisch mit Harry Styles. Auch wenn der Titel American Girls heißt. Schönen Dienstag.

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0: Peter auf Energy. Energy. Aber es geht weiter mit Ed Sheeran, mit Eminem, mit One Republic, Energy. Mit Topstars und 40 Minuten Hits nonstop gleich.
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0: Dienstagnachmittag, es ist 14 Uhr und ihr hört die Energy News mit Gary.
13: Naja. Es klingt ein bisschen nach Science Fiction, ist aber Realität. Die USA haben jetzt offiziell bestätigt, dass sie Waffen im Weltall stationiert haben. Offensive und defensive Systeme. Weitere Details dazu wurden nicht genannt. US-Präsident Trump hat ja zuvor eine neue Truppengattung ins Leben gerufen, die Space Force. Auch Russland glaubt, dass der Weltraum in Zukunft ein entscheidender Faktor bei Konflikten sein wird. Seit Monaten bekommen viele Anwohner in der Nähe vom Wiener Hauptbahnhof keinen guten Schlaf mehr. Immer wieder ist mitten in der Nacht ein extrem lautes Hubgeräusch zu hören, das teilweise für mehrere Minuten anhält. Wie die ÖBB jetzt herausgefunden haben, handelt es sich um eine technische Störung bei einigen Zügen. Da springen akustische Warnsignale offenbar ganz von alleine an. Sie werden nun repariert. Und wenn ihr richtig alt werden wollt, solltet ihr vielleicht nach Japan auswandern. Das Land zählt mittlerweile mehr als 100.000 Hundertjährige. Die hohe Lebenserwartung liegt zum einen am hervorragenden Gesundheitssystem, aber auch an der traditionellen gesunden Ernährung. Außerdem ist körperliche Bewegung fix in der Kultur verankert.
0: Können wir uns einiges abschauen. 14.1 das Energy-Wetter, ein Auf und Ab der Temperaturen die Woche. Heute und morgen ist es wieder super angenehm. Am Donnerstag ist es dann aber schon wieder ein bisschen frischer. 23 Grad aktuell in der Wiener Innenstadt oder auch in Salzburg. 22 sind es in Klagenfurt.
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0: Wir schauen zum längsten Stau. Wir schauen zur A10 Tauernautobahn in beiden Fahrtrichtungen. 10 Minuten Wartezeit zwischen, beziehungsweise eigentlich vorm Oswaldebergtunnel, und zwar in beiden Fahrtrichtungen.
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0: Was ist jetzt für Donald Trump und Co. die größere Bedrohung? Die ETs da draußen oder die AI?
13: Alles und
0: alles
13: nichts.
0: Wahrscheinlich, gut. Aber wir schauen aufs Hier und Jetzt. Der 15. September ist Internationaler Tag der Demokratie. Die Entscheidung zu 40 Minuten Hits nonstop war keine demokratische, das kann ich euch verraten. Aber wir gehen alle mit. Mit Bruno Mars, mit Post Malone oder auch mit Shakira und Burna Boy. Schön.

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am 15. September. Herzlich willkommen am Dienstagnachmittag mit Energy und mit Whistle. Und ja, es ist genau so ein traumhaftes Wetter, wo man einfach durch die Straßen wandert, hoffentlich, und einfach vor sich hin pfeift und hinsummt. Vielleicht ja auch bei diesem Song.

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1: Also ich habe mir jetzt das CNN-Interview mit dem zurückgetretenen KI-Forscher Jacob Coxon angesehen, der davor gewarnt hat, wie gefährlich KI wird, der so alles quasi in die Gänge gebracht hat oder wie gefährlich KI werden kann. Und wenn man sich reinsteigert, dann ist es schon bedenklich, wie schnell sich das alles entwickeln kann, auch in den nächsten 10 Jahren. Aber dann denke ich mir, wir leben in Österreich. Hier gibt es um kurz nach 14 Uhr einen weißen Spritzer. Leute planen ihre Beisel-Rallye und fragen sich, wie viele Würstel heute auf dem Griller sollen. Also, mal hoffen, dass bei uns alles weiterhin mal gemütlich bleibt oder ein bisschen länger dauert. Gemütlich mit Hit Music Only, unter anderem mit der neuen von Kaigo. Und dann hören wir uns morgen wieder. Kev out, bleibt gesund und tschüss.
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1: Hallo meine Mäuse, Walli hier für euch im Studio und ich freue mich jetzt, den Dienstagnachmittag mit euch zu verbringen. Dafür habe ich eine Baba-Playlist. Üjel, Bruno Mars, Rihanna, also die Größten der Größten, wie immer gleich nach Punkt hier bei uns auf Energy.
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1: Wir haben es ganz genau 15 Uhr. Willkommen auf Energy mit mir, der Walli, und willkommen im News Update mit Gary.
20: Hi. Letzte Nacht haben italienische Eurofighter-Jets eine Drohne vom Himmel geschossen. Das unbemannte Flugobjekt ist kurz nach Mitternacht in den Luftraum über Litauen eingedrungen. Woher es kommt, ist noch unklar. Die Trümmerteile werden aktuell untersucht. Viele schauen da Richtung Moskau. In der Vergangenheit sind schon öfters russische Drohnen in den NATO-Luftraum eingedrungen. Beim Klimaschutz gehen die USA jetzt einen Schritt zurück. Die Regierung von Präsident Trump gibt Kohle- und Gaskraftwerken nun freie Hand. Am Montag sind die Vorschriften zur Begrenzung von klimaschädlichen Treibhausgasen aufgehoben worden. Umweltschützer wollen juristisch gegen diese Entscheidung vorgehen. Auch in den USA war der Sommer der heißeste seit Beginn der Aufzeichnungen. Und worüber ärgern wir uns am häufigsten im Urlaub? Das hat sich der Verein für Konsumenteninformation genauer angeschaut. Fast jede zweite Reisebeschwerde hat was mit dem Flug zu tun. Verspätungen, Probleme mit dem Gepäck oder unzulässige Extragebühren. Bei letzterem ist besonders Ryanair negativ aufgefallen. Neben dem Flug waren Probleme mit Mietautos und schmutzige Hotelzimmer oft Grund für Beschwerden.
1: Alles gehabt in meinem Urlaub. Beim Wetter geht's morgen fein weiter. Viel Sonne, es wird noch einmal ein bisschen wärmer mit 28 Grad in Wien und 26 in Klagenfurt. Nur im Westen Österreichs kann es gegen Nachmittag auch einmal ordentlich regnen.
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1: Auf den Straßen ist alles ruhig, ihr kommt gut voran.
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1: Dienstagnachmittag. Die Motivation, die fehlt uns heute vielleicht ein bisschen, aber Ugel bringt sie zurück. Sein aktueller, kompletter Banger. Move into the Sun, jetzt auf Energy. Hit Music Only.

Es kann nicht genug Girls Girls geben. Von Rihanna gehen wir gleich weiter zu einer Newcomerin. Adela, super cute Maus mit einem 12 von 10 Erfolgshit. Ain't in LA, jetzt für euch auf Energy. Hit Music Only.

0: für alle, die es noch nicht mitbekommen haben. Die Girls und die Gays, die freuen sich an Haxen aus. Die Mutter herself, Lady Gaga, ist Mutter geworden. Gugu Gaga, sagt man da zum Baby. Finde ich persönlich sehr hilarious. Wir gratulieren jedenfalls. Das Kind dürfte schon was sein, was sie sich schon lange gewünscht hat. Und einen ihrer wundervollen Ballade geben wir uns gleich zur Feier des Tages hier auf Energy. 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

0: Harry Styles mit was Aktuellem, Alex Warren mit seinem Erfolgshit, Jason Derulo mit einem Banger und noch viele, viele mehr gibt's gleich in 40 Minuten Hits nonstop, nur hier auf Energy.
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2: Punkt 16 Uhr haben wir es am Dienstagnachmittag. Ihr hört Energy und jetzt die News mit Gary.
3: Hallo. Läuft die russische Bevölkerung jetzt Putin davon? Gerüchte, dass in Russland eine Mobilmachung der Menschen bevorsteht, um im Krieg zu kämpfen, halten sich hartnäckig. Deswegen überlegen wohl immer mehr Russen auszureisen. Die Stimmung im Land ist mittlerweile angespannter, jetzt wo die Ukraine auch zurückschlägt und nicht mehr nur verteidigt. Sollen die Sommerferien auf 6 Wochen verkürzt werden? Ein Thema, wo die Meinungen stark auseinandergehen. Die Bildungspsychologin Christiane Spiel hat einen anderen Vorschlag. Die Sommerschule könnte ausgeweitet und für alle Schüler Standard werden. 3 Wochen lang, allerdings mit der Option, sich abzumelden, falls die Noten eh schon sehr gut sind, kein Bedarf für Betreuung besteht oder ein Urlaub ansteht. Und gestern sind in L.A. die Emmy Awards verliehen worden. Was die Oscars für die Filmwelt sind, bedeuten, sind die Emmys fürs Fernsehen. Und es hat einen großen Gewinner gegeben. Die Horror-Comedy-Serie Widow's Bay hat 14 Auszeichnungen bekommen. Das ist neuer Rekord. Streamen könnt ihr Widow's Bay übrigens auf Apple TV+.
2: Morgen wird es beim Wetter wieder schön. Die Sonne scheint, die Temperaturen steigen noch einmal bis zu 28 Grad in Wien und 26 in Linz. Nur im Westen Österreichs, da kann es auch einmal regnen oder sogar gewittern.
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2: Ein bisschen länger braucht ihr gerade in Wien auf der A23 Richtung Hirschstetten. Circa 15 Minuten könnt ihr mehr einplanen zwischen Labergtunnel und Knotenprater.
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2: Einen wundervollen Dienstag euch. Fein, dass ihr mit dabei seid hier auf Energy. Und wir, meine Lieben, wir gehen jetzt Vollgas in Richtung Feierabend. Dafür erst einmal was Entspanntes. Harry Styles mit American Girls. Ein sehr, sehr schöner Sound. Jetzt für euch auf Energy als Start in die neue Stunde.

einer meiner Faves momentan, Samba mit My Body Isn't Ready. Den gibt's gleich für euch. Zuerst aber noch DJ Gosha mit was Viralem. Michiko, jetzt für euch auf Energy in 40 Minuten Hits nonstop.

Ihre Tour ist vorbei, sie zieht sich zurück. Ariana Grande hat uns davor aber noch sehr geniale Musik geliefert. Hey That I Made You Love You, jetzt auf Energy.

0: Der Sommer ist vorbei und der Festivalsommer, der ist auch vorbei. Ich habe da wirklich insane Konzerte gesehen, den ganzen Sommer über. Aber einer, der ist mir wirklich extrem im Gedächtnis geblieben, weil wie gut einfach. DJ Bunt mit Trippin. Geistig gut und gleich für euch auf Energy. Hit Music Only.
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2: Yes, Sirski Leute, ab in die Freiheit, ab in den Feierabend und für die Ride Home natürlich die besten Sounds für euch. Gleich gehen wir wieder rein in 40 Minuten Hits Nonstop und mit dabei Tampa City, Katy Perry und besonders freue ich mich auf Malcolm Todd, die und mehr gleich auf Energy.
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15: Wir haben es gleich 17 Uhr. Happy Feierabend und ihr hört Energy mit mir, der Walli, und jetzt die News mit dem Gary.
16: Servus.
17: Schon wieder ist ein Mord in einem unserer Gefängnisse passiert. In Oberösterreich, genauer in Garsten, ist gestern offenbar ein 40-Jähriger von einem 63-Jährigen mit einem messerähnlichen Gegenstand getötet worden. Sowohl er als auch das Opfer waren als gefährlich eingestuft. Der Tatverdächtige dürfte ein verurteilter Doppelmörder sein, der 2017 in Linz ein älteres Ehepaar getötet haben soll. Vorsicht, falls ihr eine neue Wohnung sucht. Die Arbeiterkammer warnt uns da vor Trickbetrügern. Gerade jetzt, zu Studienbeginn, sind viele Fake-Inserate online. Junge Menschen werden mit schönen Wohnungsfotos und niedrigen Preisen in die Falle gelockt. Die Betrüger verlangen die Kaution dann im Voraus. Zur Schlüsselübergabe kommt's aber nie. Und braucht's eine Regeländerung im Profi-Tennis? Alexander Zverev hat ja kürzlich die US Open gewonnen. Eine Angewohnheit des Deutschen sorgt aber gerade für Diskussionen. Beim zweiten Aufschlag tippt Zverev den Ball sehr oft an, bevor er tatsächlich spielt. Das fällt für manche in die Kategorie taktisches Psychospielchen. Boris Becker zum Beispiel fordert eine Zeitbegrenzung.
15: Morgen geht's weiter mit dem niceen Wetter. Nur im Westen kann's auch mal ein bisschen regnen. Ansonsten scheint die Sonne und die Temperaturen bleiben angenehm mit 28 Grad in Wien und 26 in Innsbruck.
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15: Den aktuell längsten Stau Österreichs gibt es immer noch in Wien auf der A23 Richtung Hierstetten. Da braucht ihr mittlerweile circa eine halbe Stunde länger zwischen Verteilerkreisfavoriten und Knotenprater.
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15: Der Feierabend am Dienstag, der schmeckt genauso wie der erste Song der Stunde. Temper City, eine Newcomer-Band mit ihrem Erfolgshit Self-Aware. Jetzt perfekt zum bisschen mitshaken im Auto. Nur hier auf Energy. Hit Music Only.

Manche Artists sind einfach dafür geboren, chillige Musik zu machen. Die haben einfach die perfekte Stimme dafür. Malcolm Todd, definitiv einer davon. Und jetzt bei uns auf Energy, Hit Music Only.

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0: Heute ist so ein Tag, da vergeht die Zeit wie im Flug. Wir haben es gleich schon wieder 18 Uhr und starten in den Dienstagabend. Und dazu gibt es wie jede Stunde 40 Minuten Hits nonstop. Was für euch Swifties, die neue von Cat's Eye, Teddy Swims und noch viele, viele mehr, nur hier bei uns auf Energy.
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15: 18 Uhr haben wir's. Wir starten gleich in den Dienstagabend mit 40 Minuten Hits nonstop. Erst aber noch die News mit Gary.
16: Hallo. Letzte Nacht haben italienische Eurofighter-Jets eine Drohne vom Himmel geschossen. Das unbemannte Flugobjekt ist kurz nach Mitternacht in den Luftraum über Litauen eingedrungen. Woher es kommt, ist noch unklar. Die Trümmerteile werden aktuell untersucht. Viele schauen da Richtung Moskau. In der Vergangenheit sind schon öfter russische Drohnen in den NATO-Luftraum eingedrungen. Seit Monaten bekommen viele Anwohner in der Nähe vom Wiener Hauptbahnhof keinen guten Schlaf mehr. Immer wieder ist mitten in der Nacht ein extrem lautes Hubgeräusch zu hören, das teilweise mehrere Minuten anhält. Wie die ÖBB jetzt herausgefunden haben, handelt es sich um eine technische Störung bei einigen Zügen. Da springen akustische Warnsignale offenbar von ganz alleine an. Sie werden nun repariert. Und wenn ihr richtig alt werden wollt, solltet ihr vielleicht nach Japan auswandern. Das Land zählt mittlerweile mehr als 100.000 Hundertjährige. Die hohe Lebenserwartung liegt zum einen am hervorragenden Gesundheitssystem, aber auch an der traditionellen gesunden Ernährung. Außerdem ist körperliche Bewegung fest in der Kultur verankert.
15: Das Wetter bleibt fein, zumindest im Großteil Österreichs. Bei euch im Westen kann es morgen am Nachmittag auch noch einmal ordentlich regnen. Ansonsten scheint die Sonne und die Temperaturen sind angenehm. 28 Grad sind es morgen in Wien und 25 in Graz.
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15: Den aktuell längsten Stau Österreichs gibt es in Wien auf der A23 Richtung Hirschstetten. Da braucht ihr noch ca. 20 Minuten länger zwischen Verteilerkreis Favoriten und Knotenprater.
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15: Willkommen im Dienstagabend. Super fein, dass ihr mit dabei seid. Und los geht's jetzt mit der Fight Me. Absolut besten Soul-Stimme, die es gerade so gibt. Teddy Swims mit Mr. Know-It-All, jetzt auf Energy mit den besten neuen Hits.

Ich liebe dir wirklich heiß. Mehr kann ich dazu gar nicht sagen, als dass ich die einfach wirklich mega geil finde. Cat's Eye, die Girl Group, jetzt mit ihrem aktuellen Sound Animal, nur hier bei uns auf Energy in 40 Minuten Hits nonstop.

eine Kombi, die jetzt so nicht auf meiner Bingo-Card stand. Ed Sheeran und Martin Garrix mit ihrem brandneuen Hit Repeated. Jetzt bei euch auf Energy in Hit Music

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0: Wir haben Shakira, wir haben Ugel, wir haben die Black Eyed Peas, also wirklich die Größten der Größten, gleich für perfekte 40 Minuten Hits nonstop. Nur hier bei uns auf Energy.
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3: Punkt 19 Uhr, ihr hört Energy mit mir, der Walli, und wir schauen zum Wetter. Da geht's morgen schön weiter. 28 Grad werden es in Wien, 25 in Linz und es scheint auch den ganzen Tag die Sonne. Nur ganz bei euch im Westen kann es auch einmal ordentlich regnen oder sogar gewittern.
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3: Aktuell gibt's keine Staus über 10 Minuten, ihr kommt überall gut voran.
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3: Dienstagabend, der Verkehr wird besser, das Wetter ist fein, also die Laune steigt und ich hau jetzt noch mal einen oben drauf. Shakira heizt ein, jetzt auf Energy mit Die Die. 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

der perfekte Sound für euren Dienstagabend. Den liefert jetzt die Newcomer-Band Tempo City. Self-Aware heißt ihr 12 von 10 Erfolgshit und ihr hört ihn jetzt bei uns auf Energy.

0: Süßen, ich habe euch jetzt noch den neuesten Hit von Kygo und auch meinen persönlichen Sommerbanger des Jahres hier in die Playlist gepackt. Wir hören uns dann morgen wieder. Ich hau mich in den Feierabend, wünsche euch einen wundervollen Abend, habt es fein und Bussi Baba.
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